Das war ja schon mal Country-Musik von A bis Z hier. Alison Krauss bis St. Louis mit seinem Titel Hell Over Time. Ja, das haben wir auch gerne hier eine ziemlich gute und grübige Zeit hier mit der besten Country-Musik. Deswegen sind wir ja da, liebe Freunde. Ja, was treiben wir denn? Wir treiben wieder das übliche Chaos, das hier in der Sendung herrscht. Es gibt News aus der Hood. Es gibt den Blick in die aktuellen Hot Country Billboard Single Charts von der aktuellen Woche. Wir schauen noch mal ein bisschen zurück. Es haben ja die ACM Awards stattgefunden. Ich habe euch die Sieger schon mal auf unsere Homepage geschrieben. Countrymusic24.com ganz vorne auf den News. Könnt ihr nachlesen, wer alles gewonnen hat und wer der Abräumer oder respektive die Abräumerin der Show war. Dazu aber später in der Sendung noch ein bisschen mehr. Wir gucken auf die Charts, habe ich gesagt. News haben wir. Und natürlich üblicherweise meine E-Mail-Adresse hier im elektronischen Postbriefkasten hört auf immer noch auf den Namen rainer@countrymusic24.com. Das ist auch einfach leicht zu merken. Das ist mein Name und der Sender. Manchmal ist es wirklich einfach. So, im Jahre 2014, liebe Freunde, haben die Doobie Brothers gesagt, komm, wir gehen jetzt nochmal ins Studio, nehmen unsere besten Hits nochmal auf und holen uns legendäre Country Stars und andere mit ins Boot. Zum Beispiel der Track Long Train Running hier gibt's in der Version mit Toby Keith und Huey Lewis von den Doobie Brothers. Das groovt da jetzt schon mal wie Schwein, das ist ein Wahnsinn, ne? Und ja, den gibt's jetzt hier in voller Länge. Jetzt haben wir dann noch 3 Minuten 15 Doobie Brothers vor uns. Los geht die wilde Fahrt, die heute in die Nacht mit Rainer live am Dienstagabend.

Der In die Nacht Vorgucker. Vorgucker. Hier auf countrymusic24.com. Da erleben wir Miranda Lambert in Hochform. Mr. Trace Adkins in Hochform.

Mr. Duck Supernor, what'll you do about me? Was machst du denn jetzt wegen mir? Wir schießen gleich Toby Keith hinterher. Every dog has its day. Wir bleiben ein bisschen in der Abtempo-Schiene. Und ja, jeder Hund hat seine Tage. Oh, frei übersetzt.

Der texanische Wirbelwind, wie wir sie hier nennen. Miranda Lambert und Mama's Broken Heart. Wir bleiben ein bisschen in Texas noch mit Seth Ward und sein Song Living Alone. Country-Musik aus Texas. Warum? Weil es geil ist. Ja.

Country-Musik aus Texas mit Clay Walker. Ernest Clayton Walker Jr., um genau zu sein. Country-Musik aus Texas. So, jetzt haben wir letzten Sonntag... Moment. Oh, Frosch im Hals, der keine Miete zahlt. Letzten Sonntag haben ja die ACMs stattgefunden, die Academy of Country Music Award Show in der MGM Grand Garden Arena in Las Vegas, Nevada, mal wieder. Und ja, moderiert wurde die ganze Show von Shania Twain, extra aus der Schweiz vermutlich angereist, dieses wegen. Und ja, ich habe ja in den letzten Shows von mir hier schon ein bisschen orakelt mit den Nominierten und wer alles, wen ich jetzt gewinnen hätte lassen. Und es ist wieder ein Lottospiel gewesen. Einige hatte ich wirklich richtig getippt, wie zum Beispiel der New Male Artist of the Year. Da war ich bei Tucker Wetmore und der hat es natürlich auch gerissen dann. Hat sich gegen Gavin Adcock, Vincent Mason, Chabot sei, Gesundheit, Hudson Westbrook durchgesetzt und Tucker Wetmore hat natürlich das Ding dann mit nach Haus genommen. Beim Album des Jahres, da war ich ein bisschen daneben gelegen, da hat Parker McCollum mit seinem gleichnamigen Album den Sieg mit nach Haus getragen, da war ich eher bei Riley Green mit dem Album Don't Mind If I Do. Hätte ich mal lieber nicht Lotto gespielt, ne? Wo ich allerdings richtig lag, das war das Duo des Jahres, ne? In der Auswahl standen Brooks & Dunn, Brothers Osborne, Dan & Shay, die Muscadine, Bloodline und Thelma und James. Und ich habe getippt und wer hat gewonnen? E naturalmente Ronnie Dunn und Kix Brooks.

Da haben wir Mr. Trace Adkins. Ja, er ist aus Louisiana. Der nächste in der Runde ist Mr. Zach Topp und der war auch bei den ACMs zwar nominiert. Ich habe auch auf ihn getippt, wenn ich es jetzt finden würde. Zum Beispiel unter Male Artist of the Year habe ich auf Zach Topp getippt, aber hat es nicht geschafft. Luke Combs auch nicht, Riley Green auch nicht, der Stapleton auch nicht. Cody Johnson hat den Preis für sich heimgenommen, kann man in dem Fall ja mit Fug und Recht behaupten. Das hat er gemacht. Auch für die Single des Jahres mit I Never Lie war er nominiert. Hat aber auch den kürzeren in dem Fall gezogen. Ja? Wie konnte das denn sein? Aber ich habe ihn trotzdem hier im Radio mit dem Song Lonely for Long, Mr. Zach Topp. Und wunderschöne Nummer, sehr schöne Nummer, grandiose Nummer.

0: Mr. Bryce Leatherwood hier mit Something But a Girl. Das ist es gewesen. Und vom großen Teich springen wir wieder zurück ins Country Music 24 Land. Nicht zuletzt einen Steinwurf hier von meinem Studio entfernt. Da gibt es einen Künstler, der heißt Pets. Alles klein geschrieben, ja. Und das ist ein Tausendsasser vor dem Herrn. Er komponiert, produziert, spielt, singt, schreibt, alles macht er selber. Und das mit großem Erfolg und wirklich sehr tolle Nummern, die er da raushaut. Es wird ein Album kommen, das nennt sich Ground Trippin. Und ein paar Songs davon sind da schon released worden. Und jetzt kommt am Freitag ein neuer Song daraus, aus diesem Album raus, auf den Markt. Am Freitag, aber wir haben heute Dienstag und ich darf den schon spielen, ja. Er nennt sich Where the Highway Ends, also da wo die Autobahn aufhört, da ist er dabei und da sind wir dabei. Und den möchte ich euch nicht vorenthalten, aus dem Album Ground Trippin' des Künstlers Pets. Einen Steinwurf vom Studio 28,5 entfernt. Hier ist er, ganz neu im Plattenregal. Hört mal rein.
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Ground Trippin heißt das Album, das hoffentlich bald rauskommt. In Bälde, würde ich mal behaupten. Und Pez, der Künstler, abgehört. Schweinegeile Mucke. Oh, aus der Oberpfalz. Wer soll's glauben, gell? So, hier ist Patty Loveless und Blame It On Your Lying. 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Könnt selber mitsingen.

Hui. Es ist 23:01 schon im Country Music 24 Land. Die zweite Stunde der Show ist angebrochen und wir hören schon, dass es sich jetzt um die aktuellen Hot Country Billboard Single Charts der aktuellen Woche handelt, die wir jetzt ein bisschen behandeln werden. Die Top 25 liegen hier vor und da springen wir hier sporadisch ein bisschen durch. Zum Beispiel auf die 22, da hat sich ein gewisser Luke Combs bequem gemacht, ja, abgestürzt ist er zwei Plätze mit seinem Song Rethink Some Things aus dem Album The Way I Am. Mr. Luke Combs, die 22. Eins drüber, gleich geblieben zur Vorwoche, Don't Tell On Me. Ein Song von Jason Aldean aus dem Album Songs About You. Megan Maroney ist auch wieder ein bisschen nach unten gegangen, von der 16 zur 19. In dieser Woche Beautiful Things heißt der Song aus dem Album Cloud 9. Megan Maroney, die 19. In dieser Woche Casey Musgraves, auch wieder dabei. Middle of Nowhere heißt das Album. Und Dry Spell ist der Titel, der sich auf die Nummer 17 eingerichtet hat. Von der 15 ging es allerdings zwei Plätze nach unten in dieser Woche. Dann haben wir einen Aufsteiger von der 19 hoch zur 16, Mr. Jordan Davis. Das Album nennt sich Learn the Hard Way. Und der Song Turn This Truck Around. Und da hören wir jetzt mal rein. Warum? Weil wir es können.

Zu viele Regler hier. So, da sind wir wieder. Das war Jordan Davis und Turn This Truck Around, die aktuelle Nummer 15. Nee, 16. Was? Nicht, dass ich euch hier einen Mist erzähle. Wir zählen weiter in die obere Hälfte. Da finden wir zum Beispiel auf der 13 Ella Langley aus dem Album Dandelion, der Titel Bottom of Your Boots. Leichter Abwärtstrend von der 12 auf die 13 runtergerutscht. Das macht aber nichts, weil auf der 12, die hat Platz getauscht mit sich selbst. Ihr Titeltrack Dandelion hat sich auf die 12 hochgeschaukelt. Tucker Wetmore hatten wir heute schon als New Artist. Sein Titel Brunette auf der Nummer 11 gleich geblieben zur Woche zuvor. Dann haben wir Ella Langley Wieder auf der Nummer 10. Abwärtstrend für Lovin' Life Again, auch eben auf diesem Album Dandelion. Eins drüber die neuen Riley Green, Change My Mind nennt sich der Song. Springen wir mal ein paar drüber hinweg. Dann haben wir, die 7 ist auch noch Cody Johnson mit The Fall. Auch wieder Aufwind bekommen von der 8 auf die 7. Luke Combs mit dem Titel Be By You nach unten gerutscht wieder. Um einen Platz von der 5 auf die 6 in dieser Woche. Dann haben wir ihn nochmal auf der Nummer 4. Da ist er allerdings gleich geblieben mit Sleepless in a Hotel Room. Die 321 ist auch gleich geblieben. Gleiche Künstlerin, gleiches Album, aber unterschiedliche Songs auf der 3. I Can't Love You Anymore, Ella Langley. Be Her auf der Nummer 2. Und die Nummer 1 seit 25 Wochen jetzt auf der Nummer 1, Choose in Texas. Und nebenbei auch noch wo ist sie gelandet? In den Country, in den Billboard Hot 100 All-Genre-Charts, ja. Also alle Musikgenres umgreifend ist jetzt die 10. Woche auf der Nummer 1 in diesen Charts. Alle Genres übergreifend. Hut ab, liebe Ella Langley. Übrigens Abräumerin bei den ACMs ever. Sie hat 7 Nominierungen erhalten und eine Trefferquote von 100%. Also 7 Nominierungen und 7-mal den Preis gewonnen. Respekt vom Dampfschiff, meine Liebe. Hier ist Ella Langley, seit 25 Wochen die 1. Tschüss in Texas.

Tja, so lange Spitzenreiter auf der Nummer 1, das schaffen auch normalerweise nur Künstler wie Florida Georgia Line, Morgan Wallen oder Chabot sei. Gesundheit. So, das waren die Charts diese Woche. Nächste Woche gibt es selbstverständlich neue bei mir in der Sendung. Und nach den Charts wiegen wir uns meistens im Dreivierteltakt. Heute macht das mit uns Chris Stapleton. Up to no good living bei countrymusik24.com. In die Nacht mit Rainer.

Ach ja, die Band Old Dominion und Stars in the City. Ja, in Las Vegas waren letztens ganz viele Stars in the City, weil die ACMs ja eben stattgefunden haben. Old Dominion waren auch nominiert in der Kategorie in der Kategorie Group of the Year, zusammen mit 49 Winchester, Flatland Cavalry, Old Dominion, eben die Rascal Flatts und der Red Clay Strays. Old Dominion haben aber auch mit dem Ofenrohr ins Gebirge geguckt und haben verloren gegen die Red Clay Strays. Hier habe ich sie gespielt. Übrigens, die meisten Mitglieder der Band Old Dominion kommen ja aus Virginia. Und wie sie die Band dann 2007 in Nashville dann gegründet haben, haben sie einfach den Spitznamen des Bundesstaates Virginia als Bandnamen hergenommen. Das ist Old Dominion, ja, den haben sie von König Karl II. Von England bekommen, damals der Bundesstaat. Hat einen historischen Hintergrund, auf jeden Fall, das ist der Spitzname von Virginia, jetzt der Bandname von Old Dominion. So, schwenken wir nochmal auf die ACMs und in dem Fall zur Königskategorie. Der Preisverleihung Entertainer des Jahres. In der Auswahl standen Luke Combs, Jelly Roll, Cody Johnson, Megan Maroney, Chris Stapleton, schon gehört gerade, Morgan Wallen und Lainey Wilson. Mein Lotto-Tipp ging auf Lainey Wilson. Zum Glück habe ich kein Geld drauf gesetzt, weil ich jetzt haushoch verloren. Nein, Cody Johnson, Cojo, hat den Entertainer des Jahres abgeräumt. Warum? Weil er fleißig ist, weil er erfolgreich ist, weil er auf Tour war und weil er ein Beweis ist für die kleinen Dinge des Lebens. Er ist immer noch sehr, ja, sagen wir mal, bodenständig und bescheiden und hat diesen Preis in seiner Laudatio seinen Kumpel Luke Combs gewidmet, der ihn in seiner Anfangszeit sehr, sehr, sehr unterstützt hat. Und das hat er dann in seiner Dankeslaudatio auch preisgegeben hier. Mr. Cody Johnson habe ich hier mit Honky Tonk Hardwood Floors. Muss ein toller Titel sein, weil Honky Tonk drin vorkommt, denke ich. Honky Tonk Hardwood, Cody Johnson, Cojo, wie er so heißt.

Oh yeah, Bucky Covington. Back when we were, damals als wir Götter waren, ja, wer kann sich nicht erinnern an diese Zeit. So, gestern hatte jemand Geburtstag, nämlich der König himself, Mr. George Strait. Hier ist er, da besingt er die Adelaida, die Cajun Queen.

Schatten. Michael Ray, liebe Freunde, the one that got away hier bei Country Music 24. Ihr hört in die Nacht mit Rainer live aus der Oberpfalz. So, John Pardy, der hat jetzt wieder eine Aussage getroffen, der kann ich eigentlich fast nahezu so unterschreiben. Er hat gesagt, Country Music ist das neue Rock'n'Roll. Weil wo anders sonst können Gitarren-Solis so scheinen? Ja, muss ich ihm doch ein bisschen recht geben, den John Pardy. Ja? Er selbst hat es ja doch schon ausdrucksvoll und eindrucksvoll vor allem bewiesen, dass das alles machbar ist. Hier ist er mit Cowboys and Plowboys. Groove John, ne?

Good Times. Und Cassidy Pope ist das hier gewesen bei In die Nacht mit dem Rainer. Das bin ich. Knarzt da mein Stuhl? Nee, geht. So. Ja. Wenn es darum geht, Kuriositäten ans Licht zu bringen, da ist Luke Bryan meistens die erste Wahl. Kann man so mit Fug und Recht behaupten. Der ist nämlich mal gefragt worden, weil Künstler geben ja ständig Autogramme irgendwo hin, irgendwo drauf. Autogrammkarten oder auf Mützen, Gitarren, Instrumente, keine Ahnung, Trinkflaschen. Und bei Luke Combs waren mal zwei Sachen dabei. Das waren, wie er selbst sagt, die bizarrsten Dinge, die er, auf die er sein Autogramm geschrieben hat. Das eine, das war ein medizinisches Gerät, eine Katheterpumpe. Ja, das ist jetzt die weltweit kleinste Herzpumpe und wird halt in kritischen Zuständen benutzt, um temporär die Pumpfunktion eines strauchelnden Herzens da zu überbrücken. So steht's hier geschrieben. Ich bin kein Arzt, muss ich glauben. Ja. Und ja, das hat er dann unterschrieben, weil die Dame mit diesem Teil ihm sehr drum gebeten hat. Und das muss sie auch immer mit sich tragen, also hat sie seine Unterschrift auch immer mit dabei. Das andere, das ist schon wirklich noch bizarrer, ja, da hat ein Typ hat praktisch gewartet in der Autogrammschlange und er sollte ihm auf dem Arm unterschreiben. Und ja, dann hat er gefragt, warum denn ausgerechnet da? Und hat er gesagt, ja, nächste Woche wird dieser Arm amputiert. Ja gut, in den USA ist es natürlich legal, sich seine amputierten Körperteile zu behalten. Ja, ich will mir das jetzt nicht weiter ausmalen. Wo hebt der den auf?

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Mr. Robert James Ritchie, besser bekannt als Kid Rock, und sein Song Good Time Looking For Me. Und ja, wenn ihr eine gute Zeit haben wollt, dann schaut einfach nach mir aus oder klingt euch 22 Uhr am Dienstag ins Radio ein bei countrymusic24.com. Könnt ihr nächsten Dienstag wieder tun, weil für heute sind wir leider denn schon wieder mal durch. Ja, es ist schon wieder mal ein Drama mit der Zeit, wenn die zwei Stunden so schnell vergehen, wie im Fluge. Ja. Hoffentlich hat es euch ein bisschen gefallen, was ich hier wieder vom Stapel gelassen und für euch gespielt habe. Und weil nur für euch da draußen machen wir das von countrymusic24.com. So schaut's mal aus, gell? Ja, morgen kommt die Wiederholung dieser Sendung um 13 Uhr. Und nächsten Dienstag wieder eine neue Ausgabe, frisch, live und in Farbe, hier aus dem Studio in der Oberpfalz. Bis dahin wünsche ich euch was Schönes. Tschüss, für euch habe die Ehre, sagt euch der Rainer.

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Mandy Strobel war das aus Ulm. Und eingefleischte Hörer wissen, wenn ihr diesen Song auf einem Sonntag um ca. 12 Uhr hier auf countrymusic24.com hört, dann ist es, na klar, Zeit für die Sendung Broncos Corner. Und genauso ist es in diesem Moment der Fall. Ja, was erwartet euch heute? Ich sag mal wieder eine bunte Mischung. Zuerst fangen wir an mit ein paar texanischen Songs. Dann gehen wir in den Boogie Woogie. Danach gibt's ein paar, na, ich möchte mal sagen Cowboy-Songs. So werden sie allgemein bezeichnet. Dann haben wir ein paar aus der indianischen Richtung. Und als Abschluss gibt's dann noch ein bisschen sogenannten New Country, wobei der jetzt auch nicht mehr so ganz neu ist. Teile davon sind aus den 80ern, Teile aus den 90ern. Und ja, wenn wir danach dann noch Zeit haben, dann müssen wir mal schauen, was wir dann noch so machen, was mir dann noch so einfällt. Aber wie gesagt, jetzt fangen wir erstmal mit ein bisschen texanischer Country Music an. Die kommt hier in diesem Falle von Ronnie McDowell featuring Rodney Collins. Und der Song heißt natürlich Think About Texas.

Tja, immer noch einer meiner Favoriten, John Arthur Martinez aus Texas. Und er liebt alte Songs, so hat er es zumindest eben im letzten Song besungen. Und ich finde den Mann einfach klasse und seine Musik auch. Ja, kommen wir zu Aaron Watson. Und der hat sich zusammengetan mit Asleep at the Wheel, von denen wir nach diesem Song dann auch noch einen Song alleine hören. Aber hier, wie gesagt, zusammen mit Aaron Watson, Honky Tonk in Around Texas.

David Ball and the Pioneer Playboys waren das und ihr Country Boy Boogie. Und damit kommen wir zu Barry and Holly Taschen. Sie sind auch aus Texas und von ihnen gibt es natürlich auch ein Boogie-Woogie, nämlich Boogie-Woogie Country Girl. Und anschließend gibt es was ganz Besonderes. Ich habe nämlich was Lustiges gefunden. Es gibt sogar einen Bronco-Boogie und den gibt es dann nach Barry and Holly Taschen von den Ragtime Wranglers. Viel Spaß dabei. Pause, Moment. Falsche Taste.

Justin Trevino und sein Song Cowpoke. Ja, und damit sind wir mittendrin in den Cowboy-Songs. Und der nächste kommt von den Sons of the Pioneers. Don't Fence Me In, ein alter Klassiker der Country-Music.

The Cattle Call, eigentlich ein Song von Eddie Arnold, den wir gleich im Anschluss nochmal hören. Und hier in der Version von Andy Rivers, den wir kennenlernen durften bei der Veranstaltung USA Meets Germany. Eine Veranstaltung, die wir damals mit CME Germany gemacht haben. Und ja, da sind 16 amerikanische Country-Künstler nach Deutschland gekommen und haben dann, wollten eigentlich nur hier in Berlin spielen, haben dann aber insgesamt eine ganze Tour durch Deutschland gemacht. War eine lustige Zeit damals. Ja, und besagter Andy Rivers hat mich absolut beeindruckt, muss ich sagen, weil ja, man hatte so richtig den Eindruck, er fühlt diese Musik. Er ist ziemlich jung gewesen damals noch, also ich möchte sagen so Anfang 20 vielleicht, und sich in diesem Alter schon mit dieser Musik so dermaßen zu beschäftigen, wie er es tat, war schon ja, war schon toll zu sehen. Es gibt also doch noch Hoffnung auf Nachwuchs. Kommen wir jetzt zu Eddie Arnold, und von ihm gibt's nicht den Cattle Call, sondern den Oklahoma Hills.

Ballad of the Alamo, eigentlich auch ein absoluter Klassiker aus der damaligen Zeit. Und auch der Sänger ist durchaus kein Unbekannter. Marty Robbins, der so viele tolle Songs gemacht hat, wie zum Beispiel Big Iron oder auch Mexican Wind oder so weiter. Ja, und ein Herr, der so ähnlich klang, war Rex Allen. Und mit ihm gehen wir jetzt rüber in die nächste Abteilung meiner Songs. Don't go near to the Indians.

0: Tja, ja, so hört sich ungefähr indianische Musik heute an. Wobei man zugeben muss, diese Band besteht nicht unbedingt aus richtigen Indianern, sondern sie kommen aus Deutschland. Die Big City Indians waren das Walk with the Wind. Aber beim nächsten, da bin ich mir fast sicher, da fließt indianisches Blut. Oliver Shanty and Friends sind das Red Indians Right to Live.
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Der Song White Buffalo von Apache. Und ja, ich weiß, es gibt jetzt einige Country-Puristen, die behaupten, das hat nichts mit Country zu tun. Ich jedenfalls bin der Meinung, es ist ein Randgebiet der Country-Music und deswegen hat es auch seine Berechtigung, hier gespielt zu werden. Und deswegen nehme ich mir die Freiheit, euch ab und zu mal ein paar Songs aus dieser Richtung vorzustellen. Wir bleiben noch für zwei Songs. Naja gut, eigentlich nur noch für einen Song in dieser Richtung. Die anderen beiden haben zwar das Indianistik-Thema im Titel, aber nicht wirklich was mit indianistischer Musik zu tun. Aber dieser hier, der jetzt folgt, auf jeden Fall noch ja. Hier ist Mitchie Donovan und das Indian Heart.

0: Vorwärts!
1: Colorado 5 aus, ich glaube aus Kassel kommen Sie. Und Sie haben sich den alten Don Fardin-Hit Indian Reservation vorgenommen, haben ihn ganz einfach mal in die deutsche Sprache umgewandelt und haben uns damit eigentlich mal vor Augen geführt, wie die Indianer, die Ureinwohner Amerikas, heute so in den Reservationen behandelt werden. Und ich muss sagen, ich finde das absolut schändlich. Und das ist seit einer Regierung Trump mit Sicherheit nicht besser geworden. Aber so ist die Welt. Schade, schade, schade, dass man... Ich glaube, man hätte von den Indianern eine ganze Menge lernen können, wenn man einfach ein bisschen auf sie gehört hätte. Na gut, kommen wir zum Abschluss noch zu einem Titel. Indian Man heißt er und ist von Billy Ray Cyrus and his Heartland Friends.

Das Two-Wheel-Pony, ja, gemeint ist natürlich die Harley-Davidson oder eine gute alte Indian oder ähnliche Sachen auf zwei Rädern, um hier keine Werbung zu machen. Ja, die Band war Sacred Creek, auf die bin ich aufmerksam geworden durch einen alten Freund aus der Country-Szene hier in Berlin, nämlich sieht er den Sänger der Earthwood Family, der hat mir irgendwann mal die CD vorgespielt und ich sagte, die muss ich unbedingt haben. Und ja, jetzt habe ich sie, zumindest hier auf dem Computer. Und gut ist das. Den nächsten Sänger durften wir auf einem deutsch-amerikanischen Volksfest hier in Berlin live erleben und kennenlernen. Paul Overstreet und ja, von ihm gibt's heute einfach mal den schönen Song Kennesaw Cove.

Hoppsala, da scheint irgendwas mit der Datei nicht so ganz in Ordnung zu sein. Dann machen wir doch ganz einfach erstmal einen anderen Song. Und ich gucke nochmal nach, ob ich da vielleicht noch eine andere Datei von habe. Hier kommen erstmal Shenandoah und Mama Knows.

Reba McEntire and Ronnie Dunn. Does the wind still blows in Oklahoma? Ja, und ich hoffe, damit ist kein Hurricane gemeint. Ja, ich habe nochmal nachgeguckt. Highway 101, Somewhere Tonight. Also leider, leider keine Version mehr da, die in Ordnung ist. Ich glaube, ich muss den nochmal neu rippen und dann vielleicht in einer der nächsten Sendungen spielen. Aber macht ja nichts. Wir haben ja noch so viel andere tolle Musik, wie zum Beispiel diesen hier von Casey Mattia. Lange nicht mehr gehört. 18 Wheels and a Dozen Roses.

Rick Trevino und Bobbyann Mason. Und ich schaue mal ganz kurz auf die Uhr. Jawohl, es ist 5 Uhr irgendwo auf der Welt. It's 5 o'clock somewhere. Hier sind Alan Jackson und Jimmy Buffett.

Ja, ein Song, der aktueller ist denn je, No Time to Kill von Clint Black, einem meiner Favoriten in der Country Music. Ein anderer wäre Tracy Byrd und von ihm kommt der Song A Cowboy and a Dancer.

Ja, und damit wird es für mich Zeit, auf Wiedersehen zu sagen. Ich hoffe, es hat euch genauso viel Spaß beim Hören gemacht wie mir beim Senden. Und ich hoffe natürlich, es war für jeden so ein bisschen was dabei. Ihr wisst ja, ich suche mir gerne Themen raus. Wenn heute nichts dabei war, dann

vielleicht in der nächsten Sendung. Die findet statt am 31. Mai. Natürlich wieder von 12 bis 14 Uhr hier auf countrymusic24.com. Es gibt natürlich auch für diejenigen, die die Sendung verpasst haben, wieder die Wiederholungen, sowohl montags als auch am nächsten Sonntag. Da sende ich ja normalerweise regulär nicht. Da könnt ihr aber trotzdem von 12 bis 14 Uhr die Wiederholung der heutigen Sendung noch einmal hören. Vielleicht hat sie euch ja auch so viel Spaß gemacht, dass ihr sagt, das will ich unbedingt nochmal haben. Dann schaltet ganz einfach nächsten Sonntag 12 Uhr ein bei countrymusic24.com. In diesem Sinne, bleibt oder werdet gesund und wir hören uns in 2 Wochen wieder. Bye bye.

und damit herzlich willkommen zur Pfingstausgabe von Quincy's Classic Country Show. Mein Name ist Jürgen Jaczentis, 2 Stunden Country Oldies wie gewohnt jeden Sonntag hier auf Country Musik 24. Und los geht es mit Conway Twitty, Boogie Grass Band.

Unreal Twitty war das. Boogie Grass Band hieß der Song, der Song. Der nächste Interpret, das ist BJ Thomas, New Looks from an Old Lover.

Barbara Fairchild war das I'll Make You See. 1987 ging Hank Thompson noch einmal ins Aufnahmestudio und nahm einige seiner großen Erfolge auf. Das Ganze ist dann erschienen auf dem Album Greatest Hits Volume 1, also Neuaufnahmen von alten Songs. Und da hören wir jetzt mal rein. Rubber Dub Dub.

Hank Thompson, Rubberdubdub. Dick Thomas and his Nashville Ramblers erzählen uns die Geschichte von der Schwester von Sioux City Sue.

Dick Thomas and his Nashville Ramblers, the sister of Sioux City Sue. Ein Geburtstagskind haben wir heute und das ist Rosanne Cash, die Tochter von Johnny Cash. Sie wird heute 70 Jahre alt. Geboren ist sie am 24. Mai 1956. Ihre Mutter, das war Vivian Liberto, die erste Ehefrau von Johnny Cash. Und tragischerweise verstarb Vivian Liberto am 24. Mai 2005. Auf genau dem Geburtstag von Rosanne Cash, auf dem 49. Geburtstag von Rosanne Cash. Das ist sehr, sehr tragisch. Wir hören Rosanne Cash mit Hardix by The Number.

Heartaches by the Number, das war Roseanne Cash, Happy Birthday. Bill Tonsecker, wahrscheinlich kennt ihn niemand, ich kenne ihn eigentlich auch nicht, aber er hat einen interessanten Song aufgenommen, I Want to Be a Cowgirl's Sweetheart.

Diese CD ist wohl eher ein Hobbyprojekt gewesen. I Want to Be a Cowgirl Sweetheart, Bill Tornsecker hieß der Sänger. Lynn Anderson fragte mich mal nach einem ihrer Auftritte, welchen Song ich denn am besten fand, den sie gesungen habe, außer Rose Garden, und da habe ich einfach gesagt, Cry.

Lynn Anderson, 2015 ist sie für immer von uns gegangen. Cry. Wir machen weiter mit Frank Torres, Backyard Barbecue.

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Janie Fricky war das. Ich bleib noch ein bisschen bis 18 Uhr genau. Quincy's Classic Country Show, 2 Stunden Country Oldies. Trackstop veröffentlichte ihr erstes Album im Jahr 1973. Damals noch ein Mix aus Country und Rock'n'Roll. Und wir haben natürlich einen Country-Song ausgesucht von dieser LP, Okie from Muskogee.

0: Susan Ray war das Coming Down with Love. Jim Owen, er zog mit seiner Hank Williams Show durch die USA und wir hören mal rein, wie sich das damals anhörte.
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Jim Owen als Hank Williams, hey, good looking. Hier ist die Mutter von Lynn Anderson, Liz Anderson, lay some happiness on me.

Liz Anderson, lay some happiness on me. Unser nächster Interpret heißt Hervey Hill, wer kennt ihn nicht? The Man from the Travel Inn. Und danach gibt es einen Song mit Gail Davis, It's a Lovely, Lovely World.

Gail Davis war das, It's a Lovely, Lovely World. Weiter geht es mit Merle Travis, der hat zum Beispiel Sixteen Tons geschrieben und viele andere große Country-Hits. Wir hören ihn zusammen mit Johnny Mercer, The Covered Wagon Road Ride Along.

Skeeter Davis, You Don't Want My Love. Und was diese komische Orgel auf dem rechten Stereokanal sollte, das weiß ich auch nicht. Irgendwie stört das doch, oder nicht? Wir kommen jetzt zu Jim Reeves. Wir hören einen Song, der erst nach seinem Tode erschienen ist, genau genommen 1968. That's When I See the Blues in Your Pretty Brown Eyes.

Bill Monroe and his Bluegrass Boys live in Neusiedende. Das war am Samstag, den 17. Mai 1975, ein ganz, ganz großartiges Konzert. Jeder, der dabei war, wird das nie vergessen. Unsere nächsten Interpreten, das sind Connie Francis und Marvin Rainwater, You, My Darling, You.

Marvin Rainwater zusammen mit Connie Francis, You My Darling, You ein echter Oldie. Nicht ganz so alt ist der nächste Song, Half As Much, in der Version von Clelia Adams. Und danach gibt es einen Song mit Freddie Hart, My Hang Up Is You. Und anschließend hören wir Betty Cody mit ihrem Ehemann Hal Lone Pine, ein Song aus dem Jahre 1953, Of All the Songs We Ever Sang.

Was für eine putzige Nummer. Betty Cody und Hal Lone Pine, of all the songs we ever sing, aus dem Jahre 1953. Wir machen einen Sprung von 53 nach 74. Tom T. Hall veröffentlichte sein Album Country Is und von dieser Platte gibt es jetzt I Feel Like Flying Away.

I feel like flying away. Die Stimme ist unverkennbar. Tom T. Hall. Unser nächster Interpret, der ist auch unverkennbar. Das ist Merle Haggard. I'm an old, old man.

Merle Haggard, I'm an old, old man. Boxcar Willie, er ist unvergessen. Er hat richtig gute Country-Musik gemacht. The Man I Used to Be. Und anschließend kommt Wayne Rainey, Fast Train Through Arkansas. Und danach hören wir einen Song mit Johnny Bush, What a Way to Live.

0: Vernon Oxford, Hazard County, Saturday Night. Die OJ Valley Boys sind in der Bundesrepublik so bekannt wie Heino in Spitzbergen. Ich spiele sie trotzdem, hier sind sie live mit Southbound Train.
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Ed Bruce war das, Diane aus dem Jahre 1980. Die 80er Jahre waren die erfolgreichsten für Ed Bruce als Sänger. Er hat ja viel gemacht, er war Schauspieler, Liederschreiber und Sänger und hat viele Werbespots gemacht und alles mögliche. Er hat auch einmal eine Bar geführt in Nashville, wo er dann abends zur Gitarre gesungen hat. Da gibt es auch noch einige Mitschnitte. Und so war er eben, Ed Bruce, erst leider auch schon längst verstorben. Ernest Tubb hat sich zusammengetan mit Red Foley und herausgekommen ist der Song You're a Real Good Friend.

Dottie West war spezialisiert auf langsame Country-Balladen. Eine haben wir eben gehört, Don't Keep Me Lonely Too Lone. Und erschienen ist das Ganze auf dem Album With All My Heart and Soul 1967 rausgebracht. Hier ist Little Jimmy Dickens, 8 More Miles, aber nicht to Louisville.

Sweet Kentucky Woman, das war Mo Bandy. Und damit sind wir mal wieder am Ende. 2 Stunden Country Oldies aus der norddeutschen Tiefebene. Mein Name ist Jürgen Jakzentes, ich bedanke mich ganz herzlich, dass Sie dabei waren. Wünsche Ihnen noch ein freundliches Pfingstfest, sage bye bye, bis zum nächsten Mal und hier ist Lefty Frizzell, don't let her see me cry.

Herzlich willkommen hier zur Independent Radio Show. Hello and hearty welcome to my radio show here at countrymusic24.com. Am Mikrofon ist natürlich wieder euer verrücktes Wölkchen. Und wir sagen Happy Mother's Day. Ja, alles Gute natürlich zum Muttertag allen Mamas, allen Müttern, allen Schwiegermüttern, Stiefmüttern und was es sonst so gibt. Ich muss ehrlich sagen, für mich ist ein Muttertag nichts Besonderes, denn für mich ist meine Mama immer und immer und immer was ganz Besonderes. Dafür brauche ich keinen extra Tag. Meine Mama kriegt auch an diesem Tag übrigens keine Blumen, keine Geschenke, gar nichts, denn das bekommt sie sowieso immer im Laufe des Jahres von mir. Aber das kann ja jeder machen, wie er gerne möchte. Deswegen also ein ganz besonderer Gruß an alle Mamas auf dieser Welt und natürlich ganz besonders an meine Mama. Solltet ihr Grüße haben oder Wünsche oder Sonstiges, lasst es mich gerne wissen, gerne auch Sprachnachrichten, zum Beispiel an eure Mama. Kann ich hier gerne abspielen. Ihr könnt mir aber auch gerne eine E-Mail schicken an sendeleitung@countrymusic24.com oder natürlich der heiße Draht zu mir an 0175 258 3373. Oder gerne auch über die Wunschbox auf countrymusic24.com. Ich wünsche euch auf jeden Fall ganz, ganz viel Spaß. Ich wünsche uns allen gemeinsam viel Spaß und hoffe, dass wieder ein Song mit dabei ist, wo ihr sagt, mein Gott, den habe ich doch wieder am nächsten Tag im Ohr. Ja, so soll es auf jeden Fall sein. Ich würde sagen, wir legen jetzt mal los. Ich hoffe, ihr habt eure Tanzschuhe an. Und wenn nicht, tanzt einfach ohne Tanzschuhe. Das ist gar kein Muss. Ihr könnt auch einfach tanzen, wie ihr möchtet. Oder einfach zurücklehnen und zulauschen. Wir fangen an mit John Michael Montgomery. Und hier ist der Sold.

Hui, ich hoffe, ihr seid jetzt alle wach. Und wenn nicht, spätestens jetzt nach dem Song sollte das eigentlich geklappt haben. Der nächste Song wurde übrigens geschrieben von Irvin T. Rose. 1917 bis 1981 hat er gelebt. Und ja, er hat einfach mal einen Song gemacht, der auch recht schnell ist. Und er wurde tatsächlich sehr, sehr berühmt durch ein Bluegrass Festival, wo man dann versucht hat, eines der längsten Versionen davon zu spielen. Hier ist eine Version von Boxcar Willie, hier ist Orange Blossom Special. Ihr dürft gerne weiter tanzen, klatschen, Kopfstand machen, Flickflack, Schraube oder wie auch immer.

Song, Mr. Mark Chesson. Und ihn durften wir ihn tatsächlich auch schon mal persönlich treffen, nämlich bei der Country Music Messe im Fontana Haus war das tatsächlich noch. Ja, meine Güte, ist das schon wieder ein paar Tage her. Ah ja, vielleicht auch ein paar Jahre. Ich gebe es ja zu. Die ersten Musikwünsche treffen schon ein. Herzlichen Dank dafür. Und ihr dürft natürlich gerne weiter wünschen. Ich sage noch einmal meine Handynummer durch, denn da könnt ihr auch Sprachnachrichten hinschicken, WhatsApp-Nachrichten oder auch SMS, wie ihr es gerne möchtet. 0175 258 3373. Und diesen Herrn durften wir dieses Jahr auch live erleben, nämlich Sektor. Here's things to do.

0: Man sollte auch das Mikrofon anmachen, wenn man moderieren möchte. Ja, gut, okay, ist vielleicht mal eine Idee. Den nächsten Herrn, den haben wir auch persönlich kennengelernt, nämlich Drake Milligan. Und er ist ja wirklich auch ein sagenhafter Musiker. Und ihn haben wir jetzt hier für euch mit einem Song, der sich gewünscht wurde, nämlich der Tumbleweed wurde gewünscht. Und ja, ich dachte, den spiele ich euch dann auch einfach. Hier ist Drake Milligan.
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Sticks and Stones, Country Music aus Texas. Mr. Tracy Lawrence. Hier bei countrymusic24.com, der Independent Radio Show. Und ihr dürft mir natürlich weiterhin E-Mails schicken an sendeleitung@countrymusic24.com. Und ich habe eine E-Mail bekommen von einem Herrn. Er heißt Blackie. Blackie hat mich gefragt, ob ich denn meine Mama heute schon umarmt habe. Natürlich, das habe ich auf jeden Fall gemacht. Und nicht nur am Muttertag, das mache ich sogar auch ganz, ganz oft. Mindestens einmal in der Woche. Denn ja, ganz ehrlich, die Eltern sind doch einfach das Beste, was man haben kann, solange man sie noch hat. Deswegen genießt jede Minute, jede Stunde, jede Sekunde, jede Zeit, die ihr möglich habt, mit euren Eltern zu verbringen, verbringt sie einfach mit ihnen, weil das ist so, so verdammt wichtig. Kommen wir zu Garth Brooks, hier ist wieder ein weiterer Musikwunsch und der Wunsch ist Much Too Young.

Ja, ich wäge jetzt in Erinnerung an die alten, alten Zeiten in der Country-Szene. Ja, aber es sind jetzt auch tolle Zeiten. Much too young, Garth Brooks hier bei countrymusic24.com. Und jetzt müssen wir alle ganz schön stark sein, denn ich habe jetzt eine E-Mail bekommen. Und ich lese sie einfach mal vor. Liebes Wölkchen, ich bin eine Stammhörerin schon von dir schon seit vielen, vielen, vielen Jahren. Bitte grüße meine Mama Inge von mir und ich bin auch sehr froh, sie noch an meiner Seite zu haben. Sie hat allerdings nicht mehr ihre, sprich meine Oma. Und deswegen wünscht sich meine Mama den Song Rosen für Mama von Johnny Hill. Mach bitte weiter so, du bist so eine starke Frau. Liebe Grüße, Rosi. Rosi, ich danke dir ganz, ganz doll für deine E-Mail und halt deine Mama ganz, ganz doll fest jetzt bei dem Song, denn natürlich spiele ich für euch Rosen für Mama von Johnny Hill. Haltet die Taschentücher bereit, denn ich muss ganz ehrlich sagen, dieser Song, der lässt sogar auch meine Sprache verschlagen, ganz ehrlich. Da ist... Ist auch ein kleines Wörkchen dann mal sehr emotional. Also hier Rosen für Mama von Johnny Hill, für die Inge, und natürlich für die Rosi.

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Die Band Lone Star Amazed hier bei CountryMusic24.com. Und wenn auch ihr Musikwünsche habt, immer her damit. 0175 258 3373. Und ich muss einmal ein ganz, ganz dickes Dankeschön loswerden, denn ja, die liebe Ilona, eine ganz treue Hörerin von CountryMusic24 und eine ganz liebe Freundin von uns, sie hat ein Video gemacht. Sie hat Bronco und mich gefilmt, denn Bronco und ich waren letztes Wochenende das erste Mal nach seiner schweren Erkrankung auf einer Veranstaltung. Und er hat es geschafft und da lief dann ein Song und Bronco hatte mir schon immer so ein bisschen zu deuten gegeben, dass er eigentlich voll Lust hat zu tanzen. Und ich habe gedacht, mein Gott, ob das nicht schon ein bisschen früh ist. Und ja, er wollte es aber und er hat es geschafft. Und Bronco und ich haben dann tatsächlich ein Tänzchen zusammengewagt, was für uns beiden natürlich emotional wirklich so großer Bedeutung hat. Und das wurde gefilmt von Ilona und natürlich auch von vielen, vielen anderen. Und dieses Video, was die Ilona gemacht hat, das geht absolut viral jetzt im Internet. Also solltet ihr das gesehen haben, lasst gerne auch ein Like da, wenn ihr möchtet das oder auch nicht. Ihr könnt es aber euch auf jeden Fall anschauen und sehen, was Bronco da tatsächlich für Fortschritte gemacht hat. Ihr braucht einfach, glaube ich, nur eingeben. Irgendwie, weiß ich nicht, Tanzwölkchen Bronco. Und dann werdet ihr das Video schon finden. Es ist bei Facebook und auch bei Instagram. Und wie ich gehört habe, ist es tatsächlich auch schon irgendwo bei TikTok zu sehen. Ich bin nicht bei TikTok, deswegen kann ich das jetzt auch nicht irgendwie nachprüfen. Aber auf jeden Fall kann ich euch sagen, es hat mittlerweile schon innerhalb von 5 Tagen hatte es schon fast 100.000 Zugriffe und das ist für uns natürlich, und wir haben so viel Zuspruch auch bekommen, so viel positiven Zuspruch, nicht aufgeben und ihr seid starke Menschen und ihr seid so toll und deswegen einfach mal dafür ein ganz, ganz dickes Dankeschön an euch alle, die uns da wirklich so emotional und auch so viel mit positiven Reaktionen unterstützen, weil das ist für uns wirklich nicht selbstverständlich und wir haben auch nie damit ehrlich gesagt gerechnet, weil ja, wir gehen einfach positiv mit der ganzen Sache um und versuchen das natürlich auch weiter so zu machen. Hier ist Mr. Lee Greenwood und die Dixie Road.

Billy Greenwood und Dixie Road. Und per WhatsApp kam jetzt gerade von der Band High Risk ein Musikwunsch. Und sie schreiben, vielleicht hast du ja die Möglichkeit, für meine Mama im Himmel ihr Lieblingslied zu spielen, nämlich von Windskill, Go Rest High on That Mountain. Hier ist für euch Windskill.

Go Rest on That Mountain, Mr. Winskill, ein Wunsch von der Band High Risk. Und ich bin mir sicher, lieber Ralf, deine Mama hat jetzt auf jeden Fall oben zugehört. Und ja, vielleicht lauscht sie ja auch weiter der Sendung zu. Ach ja, mein Gott, das sind so traurige Sachen. Ich habe den nächsten Musikwunsch und ja, von Chris Ledoux, Tougher Than the Rest. Und auch das ist ein Lieblingssong einer verstorbenen Dame von einer von einem Hörer, dessen Frau verstorben ist. Und das war der Lieblingssong von dieser Frau. Hier ist Chris Ledoux, Tougher Than the Rest.

Chris Ledoux, tougher than the rest hier bei countrymusik24.com. Und der nächste Musikwunsch kam von der Ilona und sie wünscht sich den Song South to Louisiana von Johnny Allen. Und dieser Song, wenn ich ihn spiele und ihr kennt ihn noch nicht, werdet ihr aber sagen, hey, der kommt mir irgendwie bekannt vor. Aber woher denn? Kann ich euch jetzt schon verraten, nämlich von North to Alaska. Das ist ein Song von Johnny Horton aus dem Jahr 1960 und der Titelsong zu dem gleichnamigen Western mit Johnny Vane, der in Deutschland unter dem Titel Land der 1000 Abenteuer bekannt ist. Das ist der letzte, übrigens noch zu Lebzeiten erschienene Song von Johnny Horton, der dann einige Monate nach Veröffentlichung bei einem Autounfall gestorben ist. Und dieser Song erreichte Platz 4 der Billboard Hot 100 und Platz 1 der US Country Charts. Aber wir hören jetzt in den anderen Song, nämlich in South to Louisiana. Hier ist Mr. Johnny Allen. Mit ganz lieben Grüßen an die Ilona und ein dicker Drücker.

Will Haggard down at the end of the road hier bei countrymusic24.com. Weitere E-Mails haben mich erreicht, hier zum Beispiel von Jack. Er schreibt, ich bin auch ein Stammhörer und ich folge dir auch ganz lange. Ich bin der größte Fan von dir und liebe deine Sendung. Darf ich eine Frage stellen? Darf ich ein Autogramm von dir? Darf ich deine Telefonnummer haben? Dein großer Fan Jack. Lieber Jack, natürlich, meine Telefonnummer ist die 0175 258 3373. Da kannst du selbstverständlich auch gerne Grüße und Wünsche hinschicken. Und dann hat geschrieben, hallo Wölkchen, ich würde mich über einen Titel von Johnny Cash freuen. Mein Spitzname ist ja Johnny Cash. Danke, sagt Rico. Rico, na klar, kriegst du auch einen Johnny Cash-Song. Und ich habe mir da auch schon einen rausgesucht von The Man in Black. Hier ist Mr. Johnny Cash and the Thing Called Love.

Think Hold Love Johnny Cash für Rico alias Johnny Cash hier bei countrymusik24.com. Und der Dieter Bonsai, der hat auch einen Musikwunsch, nämlich für seine Nennschwester Bingo. Jawohl, da schicken wir doch auch mal ganz liebe Grüße hin an Bingo Bingo und schicken auch einen Drücker natürlich aus der Ferne zu ihr. Und er wünscht sich The Ballad of the Alamo von Marty Robbins. Ich merke, wir werden heute immer älter in der Musik, aber ey, das ist völlig in Ordnung. Lang nicht mehr gehört, schön.

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1: Mr. Barry P. Foley, auch aus den USA und zurzeit natürlich auch aus den USA, in Deutschland, nämlich aus den unteren südlichen Abschnitt Deutschlands. Mr. Barry P. Foley und On the Road with Merle hier bei countrymusic24.com. Und eine weitere E-Mail hat mich erreicht. Hello to you, liebe Wölkchen. Ich habe mich so gefreut, als ich dich mit Bronco gesehen habe. Und ich glaube, sie meint das Video, was im Moment viral geht. Falls es noch zeitlich reinpasst, würde ich sehr gerne Good Morning Beautiful von Steve Holy hören. Der Song ist so liebevoll. Dabei denke ich an euch zwei. Ganz herzliche Grüße und alles, alles Liebe. Gerlinde und PS, heute kann ich dich endlich mal live hören. Ja, liebe Gerlinde, und das ist auch gut so. Hier ist Good Morning Beautiful Steve Holy und vielen Dank für die lieben Worte.

0: Good morning, beautiful Steve Holy. Und ganz ehrlich, wenn ihr morgens aufwacht, werft einfach einen Blick zu eurer Liebsten oder euren Liebsten und sagt einfach, hey, guten Morgen, wie geht es dir? Lächelt euch an, das ist das Wichtigste. Und solltet ihr keinen Partner haben, keinen neben euch haben, dann trotzdem einfach morgens versuchen zu lächeln. Geht ins Badezimmer, schaut euch im Spiegel an, lächelt, lacht los, grinst und der Tag kann richtig gut beginnen. Denn ein Tag ohne ein Lächeln ist ein verlorener Tag. So, der nächste Song wurde jetzt dreimal gewünscht. Ich habe gesagt, okay, bei dreimal spiele ich ihn, weil er wird, glaube ich, jetzt in der nächsten Zeit immer und immer und immer wieder gewünscht. Und man hört ihn jetzt auch wirklich viel in den Radios. Also ich höre so ein bisschen mehr die texanischen Radios, aber auch dort läuft er rauf und runter. Und der Song kommt hier von Ella Langley und Shoes in Texas. Hier für euch, für alle drei, die ihn sich gewünscht haben. Und da gibt es natürlich dieser Jingle.
1: Dieser Hit ist von euch gewünscht.
0: Genau.

der Song, der jetzt rauf und runter läuft, auch bei uns hier bei Country Music 24. Ach, schön, und schön ist auch, wenn man Sprachnachrichten kriegt, nämlich von seiner kleinen Nichte. Liebe Grüße an die Maxine, die gerade zulauscht. Und mich würde ja mal interessieren, ob dein Bruder auch zulauscht. Dann würden wir den natürlich auch grüßen. Aber weißt du was, das machen wir jetzt einfach. Wir grüßen jetzt mal Maxine und Luan und natürlich auch die Mama und den Papa. Und ich habe mir natürlich, wenn meine Nichte, die heißt nämlich mit einem zweiten Namen Jolene, und sie weiß genau, dass ich dann, wenn sie zuhört, diesen Song spiele. Und da muss sie jetzt durch. Ha! Also liebe Grüße an euch und natürlich an alle anderen Jolines auch.

Jolien, extra für meine Nichte. Und ja, sie hat mir gerade noch eine Nachricht geschickt. Denn ja, der Luan, der ist ganz verwundert, dass jetzt sein Name im Radio läuft. Und ich glaube, ihr seid sogar gerade beim Armbrot essen. Deswegen lasst es euch mal ganz doll schmecken. Und wenn ihr alle Musikwünsche habt, sowohl Maxine und Luan, als auch alle anderen Hörer natürlich, dann schickt mir gerne eine E-Mail an sendeleitung@countrymusic24.com oder gerne auch auf meine Handynummer 0175 258-3373 oder auch gerne über Instagram oder über Facebook, über Snapchat oder ja, was es sonst noch so gibt. Seid da herzlich willkommen und natürlich auch herzlich eingeladen, mir dort zu folgen. Gehen wir nach Texas zu den drei Herren, zu den drei gut aussehenden, die sich in der Kneipe kennengelernt haben. Ja, und dann einfach mal gesagt haben, hey, lass uns mal ein paar Songs aufnehmen und dann klappt das schon, ne? Hier ist Midland.

Also langsam wäre ich ja ein bisschen neidisch, denn ja, meine Nichte und mein Neffe, nämlich die Maxine und der Luan, die haben jetzt, glaube ich, mehr Fans als ich hier im Radio, denn jetzt werden schon Musikwünsche geschickt für die beiden und ja, Mensch, ich bin ja wirklich erstaunt. Dann wäre ich mal jetzt für alle Kinder, die gerade zulauschen, einen Song von Fair Play spielen, nämlich Das Chaos hat zwei Beine. Und danach gibt es für Ilona die Band Verschärft und Zauberspruch. Also hier mal zwei deutschsprachige Songs in der Sendung. Und ich bin mir sicher, bei dem Song Chaos hat zwei Beine sollten die Kinder bitte mal alle ganz genau zulauschen. Ja, und den Eltern, den haltet ihr einfach mal die Ohren zu. Okay, und dann singt ihr ganz laut mit. Hier ist Das Chaos hat zwei Beine, Fairplay und danach Verschärft und der Zauberspruch.

Ja, liebe Kinder, jetzt wisst ihr, wie es geht, ne? Jetzt könnt ihr wieder euren Eltern die Hände von den Ohren wegnehmen und damit die Eltern auch wieder zulauschen können. Ja, Fair Play, das Duo gibt es nicht mehr. War ein ganz, ganz erfolgreiches Country-Musiker-Duo. Und ja, sie haben sich beide aufgelöst und der Jörn von Fair Play hat dann daraus mit seiner jetzigen lieben Ehefrau verschärft draus gemacht. Nämlich seine liebe Ehefrau ist die Claudia, die Claudi von Claudi Blue Sky, die ihr auch manchmal mit Doreen erleben könnt, mit Doreen Beuter von Jamestown Ferry. Also ihr merkt, dass das alles irgendwie miteinander hier in Berlin verbunden. Also das ist ja also alles eine Familie und da wechselt man auch manchmal so, glaube ich, die Musik aus. Okay, hier ist verschärft, also Claudia und Jörn und der Song Zauberspruch mit ganz lieben Grüßen an die Ilona, der Musikwunsch von ihr und danach kommt der Musikwunsch von dem Ralf, denn er hat sich noch gewünscht, Ricky van Schelten, Life Turned Her That Way und den werde ich gleich noch raussuchen. Ich hoffe, er funktioniert, weil irgendwie möchte meine CD dort gerade bei dem Song nicht, aber ich versuche es gleich nochmal. Hier ist aber erstmal verschärft und der Zauberspruch.

ja, so einen Zauberspruch hätte ich auch gerne mal. Durch alle Menschen gesund machen, Frieden auf Erden und einfach, dass alle Menschen gesund sind, dass alle Menschen sich wohlfühlen und einfach kein Streit, keine Krankheiten oder Sonstiges gibt. Das wäre schon was, oder? Ja, träumen darf man ja auch mal. Verschärft und der Zauberspruch. Und die Band High Risk. Ah, darf ich noch einen Wunsch äußern? Ricky van Schelden live turned her that way. Wir spielen und singen auch mit. Und dann so ein lachender Smiley dahinter. Ich war ja jetzt drauf und dran, tatsächlich mal dort anzurufen. Und hätte am liebsten gesagt, du, pass auf, dann spielen wir den Song gar nicht, sondern dann spielt ihr ihn hier einfach live im Radio. Nein, ich bin ja nicht gemein. Sowas macht wirklich eigentlich nicht. Hier ist Ricky van Schelden. Liebe Grüße an euch.

Bendy, the Rodeo Clown hier bei CountryMusic24.com und zwei Songs gibt es noch und dann werde ich mich so langsam von euch verabschieden, denn ja, die Zeit ist schon wieder rum und es ist schon wieder fast 20 Uhr, das heißt Feierabend für Wölkchen, für euch noch nicht, ihr dürft natürlich gerne weiter lauschen, denn nach mir kommt noch Herman the German mit der Sendung Town in Country hier bei CountryMusic24.com.

Billy Yates hier bei countrymusic24.com und I say thanks for listening to my radio show here at countrymusic24.com. Have a nice day, have a nice evening, good night, sleep well, keep healthy and keep on listening on countrymusic24.com. Ich danke euch fürs Lauschen meiner Radiosendung, wünsche euch eine angenehme Nacht, einen angenehmen Tag und bleibt gesund, bleibt uns erhalten und wenn es euch gefallen hat, schickt gerne eine E-Mail an sendeleitung@countrymusic24.com und wenn es euch nicht gefallen hat, ebenso. Und ansonsten, wenn es euch gefallen hat, erzählt es einfach weiter. Wir hören uns in 2 Wochen wieder. In 2 weeks we hear again here at countrymusic24.com. And bye-bye, say. Und bye-bye sagt euer Wölkchen. Macht es gut, macht es schick. And always keep it country. Yes, man.

0: The Long-Haired Redneck, das war David Allan Coe. Hello, hier ist Hermann Lammersma, countrymusic24.com. Und ja, wir machen mir so einiges heute hier. Ja, wir lassen mal jemanden singen über Johnny Cash.
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0: Thank you very much.
1: Ja, da gibt's schon eine Menge zu singen über Johnny Cash. Hier ist Merle Haggard, The Old Oil Train. Und dann trinken wir Champagner auf den wunderschönen Tag heute.

Ja, da kommen wir so richtig in Stimmung. We're drinking champagne. Here's David Bromberg und seine Band und I'd like to sleep late in the morning.

David Bromberg und seine Band. Hier ist Marcel Dadi, ein toller Gitarrist, lebt leider nicht mehr. Milkshaker. Danach Johnny Cash, So Lonesome I Could Cry.

Ich glaube, das war so einer der ersten Country-Songs, die ich damals gehört habe. Johnny Cash, So Lonesome I Could Cry. Hier ist George Strait, Fools and All. Danach Joni Harms and You Don't Need to Knock. Und danach Regent Choir and California Wine.

California Way, Reachin' Quiet. Hier ist Jack Green, ein Gospel-Song, und der heißt Highway to the Sky.

Highway to the Sky, Jack Green, und es ist schön, dass Sie da sind. Ja, wir genießen unsere Stunde oder unsere zwei Stunden hier bei countrymusic24.com, und hier ist Boxcar Willie und Willie Nelson, Song of Songs.

Ja, ohne Willie Nelson wäre das alles irgendwie, ja, gar nichts. Und sagen wir mal, einfach gar nichts. Hier ist The Union und Spargel, danach Red Sovine und ganz, ganz traurig wird's mit Little Rosa.

Ja, zum Weinen. Man hätte eigentlich weinen sollen. Das war Red Sofa and Little Rosa. Here's Barry P. Foley in The Crooked Road.

The Crooked Road und Harry P. Foley aus Deutschland, eine Amerikaner in Deutschland. Wenn Sie mal einen Wunsch haben, schreiben Sie mir an hermann.l.meyer@freenet.de. Ich finde Ihren Song mit Sicherheit und ich spiele ihn dann, natürlich spiele ich ihn, klar. Hier ist Klaus Michel, ein Gitarrist aus dem Ruhrpott und hier ist ein Song mit Martin Huch an der Steel Guitar und Fax Du.

Das war Red Jenkins aus Schweden mit Run Rabbit Run. Und hier hören Sie countrymusic24.com und ich bin wieder da in der zweiten Stunde. Und hier ist Hermann Lammers bei Runnin' Bear mit Buddy Emmons. Was schön.

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Ja, eine ganz tolle Version von Running Bear, Hermann Lammersmeyer. Hier ist Homer Joy aus Kalifornien. I'm not drinking enough. Ja, das glaubt man ja gar nicht. Danach Libby Koch und Houston.

0: Thank you.
1: Ja, das war fast live. Libby Koch und Houston. Hier ist Charlie Pride, I'm Tired. Dann Dan McCoy, kennen wir sicherlich von Clay Blaker. Trouble Comes Knocking. Und dann David Frizzell und Johnny Rodriguez und Warm Spanish Wine.

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1: Warm Spanish wine. David Frizzell und Johnny Rodriguez. Hier ist Hermann Lammersmeyer und zwar auf ganz besonderen Wunsch für Ute aus Shortens, Should I Fight Back Again. Jimmy Day hat diesen Song geschrieben und Mary Ann Price singt mit im Chor. Und dann haben wir noch Jimmy Day und Buddy Emmons. Ja, mehr geht gar nicht. Should I Fight Back Again, Hermann Lammersmeyer.

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Hermann Lammersmeyer. Jetzt ist Todd Fridge angesagt mit Texas Girl, danach Gary Nichols und Listen to Willie. Ja, hören wir mal, was Willie sagt, und dann Ryan Sinclair und Gasoline in the Morning.

Gasoline in the Morning, das war Ryan Sinclair und Fats Kaplan an der Steelgitarre. Hier ist ein Song für alle Lynn Anderson Fans. Snowbird, danach Waylon Jennings, I Hate to Be Searching und dann haben wir die Roland White Band und die singt über einen Sonntag im Blue West Style.

Die Roland White Band. Hier ist also auch für Gerd Jansen in Aschendorf. Ganz, ganz viele Grüße hier vom Drosselweg in die, ich weiß gar nicht, wie das Straße heißt. George Strait, I Cross My Heart.

Superkicker and die Emsland Hillbillies mit Hans Schleinige und Hermann Lammersmeier an der Stil und Mundharmonika. Hier ist John Prine und Mac Wiseman und die führen uns nach Saginaw, Michigan und Lloyd Green spielt die Stil.

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1: Lloyd Green an der Steady-Gitarre immer noch zu finden im Studio in Nashville. Hier bei John, Brian und Mac Wiseman. So, ich schaue auf die alte Uhr da oben an der Wand. Hey, die Sendung ist fast vorbei. Schön war's mit Ihnen und das machen wir sicherlich ganz, ganz bald wieder. Hier ist George Jones und Busted, ein Song. Da hat er selber nie einen Riesenhit mit gehabt, aber er liebt ihn einfach. George Jones und bye bye und bleiben Sie brave Menschen. Tschüss.

Ich werde es nie vergessen. 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Da stand er, The Man in Black. Die Gitarre umgehängt mit dem Sound, den jeder kennt. Dieses Bum-Chicka-Bum.

des Hall. Er spielte Ring of Fire und Folsom Prison Blues. Ganz am Schluss I Walk the Line und A Boy Named Sue. Dieses Bum-Chicke-Bum.